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3: Ich bin Silke Rech. Der Bundestag hat ein Gesetz für schnellere Verkehrsprojekte beschlossen. Autobahnen, Brücken und Bahnstrecken sollen künftig schneller gebaut oder modernisiert werden.
8: Dafür werden Genehmigungen vereinfacht. Auch die Vorgaben beim Natur- und Umweltschutz werden gelockert. Union und SPD sprechen von einem wichtigen Schritt für die Infrastruktur. Grüne und Linke kritisieren dagegen Nachteile für Natur- und Bürgerbeteiligung. Timo Wiesner, Redaktion.
3: Auf der von Russland annektierten Halbinsel Krim ist der Ausnahmezustand ausgerufen worden. Nach russischen Angaben war es zuvor infolge ukrainischer Angriffe zu Stromausfällen gekommen. Russland meldet außerdem in der Nacht 660 ukrainische Drohnen abgewehrt zu haben. Bereits am Sonntag war auf der Krim der Verkauf von Treibstoff eingestellt worden. Deutschland und die anderen EU-Staaten wollen Europas Stromnetze schneller ausbauen und besser miteinander verbinden. Darauf haben sich die Energieminister bei einem Treffen in Luxemburg verständigt. So sollen Genehmigungen künftig schneller erteilt werden. Ziel ist es, Strom aus Wind- und Solaranlagen besser zu verteilen, Energiepreise zu senken und die Stromversorgung sicherer gegen Angriffe zu machen. Die EU-Kommission will die Aufnahme wehrfähiger Ukrainer erschweren. Männer zwischen 23 und 60 Jahren sollen künftig in der Regel keinen vorübergehenden Schutzstatus mehr erhalten. Damit soll die Verteidigungsfähigkeit der Ukraine gestärkt werden. Für andere Kriegsflüchtlinge aus der Ukraine soll die bisherige Sonderregelung bis März 2028 verlängert werden. In Thüringen sind zwei mutmaßliche Rechtsextremisten festgenommen worden. Die Bundesanwaltschaft wirft ihnen vor, Anfang vergangenen Jahres an einem Angriff auf eine Flüchtlingsunterkunft in Schmölln beteiligt gewesen zu sein. Die beiden sollen zur Gruppe Letzte Verteidigungswelle gehören. Diese wird von der Bundesanwaltschaft als terroristische Vereinigung eingestuft. Acht mutmaßliche Mitglieder oder Unterstützer stehen bereits vor Gericht.
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3: Heute verbreitet sonnig oder gering bewölkt und trocken. Höchstwerte zwischen 31 und 38 Grad, im Westen und Südwesten lokal bis 41 Grad, auf den Inseln kühler. Morgen im Westen und Nordwesten zeitweise wolkig, nachmittags und abends vom westlichen Mittelgebirgsraum über NRW bis nach Niedersachsen einzelne kräftige Gewitter möglich. Sonst sonnig oder leicht bewölkt und überwiegend trocken. Sehr extrem heiß bei 36 bis 42 Grad.
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2: Ich bin Silke Rech. Der Bundestag hat ein Gesetz für schnellere Verkehrsprojekte beschlossen. Autobahnen, Brücken und Bahnstrecken sollen künftig schneller gebaut oder modernisiert werden.
10: Dafür werden Genehmigungen vereinfacht, auch die Vorgaben beim Natur- und Umweltschutz werden gelockert. Union und SPD sprechen von einem wichtigen Schritt für die Infrastruktur. Grüne und Linke kritisieren dagegen Nachteile für Natur- und Bürgerbeteiligung. Timo Wiesner, Redaktion.
2: Auf der von Russland annektierten Halbinsel Krim ist der Ausnahmezustand ausgerufen worden. Nach russischen Angaben war es zuvor infolge ukrainischer Angriffe zu Stromausfällen gekommen. Russland meldet außerdem in der Nacht 660 ukrainische Drohnen abgewehrt zu haben. Bereits am Sonntag war auf der Krim der Verkauf von Treibstoff eingestellt worden. Deutschland und die anderen EU-Staaten wollen Europas Stromnetze schneller ausbauen und besser miteinander verbinden. Darauf haben sich die Energieminister bei einem Treffen in Luxemburg verständigt. So sollen Genehmigungen künftig schneller erteilt werden. Ziel ist es, Strom aus Wind- und Solaranlagen besser zu verteilen, Energiepreise zu senken und die Stromversorgung sicherer gegen Angriffe zu machen. Die EU-Kommission will die Aufnahme wehrfähiger Ukrainer erschweren. Männer zwischen 23 und 60 Jahren sollen künftig in der Regel keinen vorübergehenden Schutzstatus mehr erhalten. Damit soll die Verteidigungsfähigkeit der Ukraine gestärkt werden. Für andere Kriegsflüchtlinge aus der Ukraine soll die bisherige Sonderregelung bis März 2028 verlängert werden. In Thüringen sind zwei mutmaßliche Rechtsextremisten festgenommen worden. Die Bundesanwaltschaft wirft ihnen vor, Anfang vergangenen Jahres an einem Angriff auf eine Flüchtlingsunterkunft in Schmölln beteiligt gewesen zu sein. Die beiden sollen zur Gruppe Letzte Verteidigungswelle gehören. Diese wird von der Bundesanwaltschaft als terroristische Vereinigung eingestuft. Acht mutmaßliche Mitglieder oder Unterstützer stehen bereits vor Gericht.
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2: Heute verbreitet sonnig oder gering bewölkt und trocken. Höchstwerte zwischen 31 und 38 Grad, im Westen und Südwesten lokal bis 41 Grad, auf den Inseln kühler. Morgen im Westen und Nordwesten zeitweise wolkig, nachmittags und abends vom westlichen Mittelgebirgsraum über NRW bis nach Niedersachsen einzelne kräftige Gewitter möglich. Sonst sonnig oder leicht bewölkt und überwiegend trocken. Sehr extrem heiß bei 36 bis 42 Grad.
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0: Guten Tag, der grüne Strom Bayern. Wen habe ich am Telefon? Hier ist Herr Meier.
1: Hallo, mein Name ist Seffin.
0: Guten Tag, Herr Seffin. Was gibt's denn? Was kann ich tun für Sie?
1: Also, ich habe Probleme mit Strom.
0: Sie haben Probleme mit Strom? Sind wir Ihr Anbieter? Haben Sie bei uns einen Stromvertrag?
1: Weiß ich nicht. Habe ich gesehen im Internet. Habe ich gesehen. Strom weg, habe ich mir gedacht. Bist du blöd, Seffin? Musst du rufen an.
0: Okay, alles klar. Also Herr Seffin, wo wohnen Sie denn? Wo sind Sie denn her?
1: Wohne ich in München.
0: In München? Ja, in München haben wir gerade im Moment ein großes Stromproblem. Da ist bei uns der Strom ausgefallen. Die Leitung wird gerade repariert.
1: Warum wird dein Problem?
0: Da ist bei uns irgendwo wahrscheinlich eine Sicherung rausgeflogen und da ist gerade der Techniker unterwegs und wechselt die Sicherung aus. Das kann also eine Stunde dauern ungefähr.
1: Aber warum dauert es so lange? Habe ich gemacht auf 5 Minuten bei mir zu Hause, war heute Strom weg, habe nicht gemacht mit Alufolie und dann zack, ging wieder. Musst du vorbeikommen, musst du sehen an und dann ich dir zeigen, wie gemacht.
0: Wie, was haben Sie gemacht? Sie haben im Sicherungskasten mit Alufolie den Strom wieder hergestellt?
1: Ja, habe ich gemacht. Weißt du, muss ich dir sagen, wie war. Und ich heute Morgen zu dem Laptop habe ich gemacht auf und dann ich habe geguckt bei Google und dann habe ich gesucht. Habe ich gesucht für neue Dönerrezept. Weißt du?
0: Ja, okay. Also, was ist dann passiert?
1: Ja, und dann ich bin auf super Seite gekommen von der Feelgood Radio.
0: Feelgood Radio heißen die,
1: nein,
0: die
1: nein,
0: kennen
1: nein.
0: wir.
1: Nein, nix so Feelgood. War dort gestanden, Feelgood Radio.
0: Das heißt aber Feelgood Radio, das weiß ich zufällig, ich kenne den Chefmoderator.
1: Kannst du nicht lesen? Steht dort Feelgood Radio.
0: Ja, das steht so da, ja, das wird aber Englisch ausgesprochen, das heißt Feelgood Radio.
1: Ja, meinst du, ich nicht war Schule? Bist du blöd oder was?
0: Also, nein, natürlich waren Sie in der Schule, selbstverständlich, aber es ist ja egal. Und was ist dann passiert? Also Sie haben die Webseite aufgerufen und was ist dann passiert?
1: Ja, dann ich habe gehört Musik von der Frau mit den großen Busen.
0: Ja, okay, die Frau mit den großen Busen hat Musik gemacht, okay. Ja, und was ist dann passiert?
1: Und dann auf einmal, zupp, war Strom weg in die ganze Haus.
0: Okay.
1: Dann ich habe geguckt auf die Sicherungskasten, den ich Handwerk, weißt du?
0: Aha, okay.
1: Dann ich bin rausgegangen, geguckt, ein Scheißdreck, alle kaputt. Dann ich habe genommen Alufolie und dann ich gegangen zu der Sicherungskasten.
0: Ja.
1: Und dann ich habe eingewickelt und zupp, war wieder Strom da.
0: Ja, Moment, Sie haben heute in Ihrem Haus die Hauptsicherung mit einem Staniolpapier repariert.
1: Ja, ich sage doch, mit der Alufolie.
0: Ja, jetzt ist mir auch klar, warum in dem ganzen Straßenzug der Strom ausgefallen ist. Sie haben wahrscheinlich die Hauptsicherung mit einem Alupapier repariert. Das können Sie doch nicht machen. Das ist erstens lebensgefährlich und zweitens dürfen Sie das gar nicht. Also da muss jetzt sofort ein Techniker zu Ihnen rauskommen, denn das hat ja keinen Sinn, wenn wir jetzt in der Straße wieder eine neue Panzersicherung einbauen und dann fliegt es wieder raus, weil Sie die Sicherung repariert haben.
1: Willst du sagen, ist in meine Schuld.
0: Also das muss jetzt nicht Ihre Schuld sein, aber vielleicht ist in Ihrem Haus irgendein Gerät, was kaputt ist und dieses Gerät hat die Sicherung rausfliegen lassen. Das ist ja ein Schutz auch für Sie, damit nichts passiert. Also es wäre schön, wenn Sie jetzt das Staniolpapier wieder rausnehmen würden und würden uns genau sagen, wo Sie wohnen, damit ein Techniker vorbeikommt, der wechselt die Sicherung raus. Das ist doch kein Problem.
1: Ja, nix Problem. Habe ich gesehen bei dem MacGyver. Der ja. hat auch gemacht mit der Alufolie.
0: MacGyver? Ja, aber das ist jetzt, klar, MacGyver kann das im Fernsehen machen, aber hier ist es ein bisschen anders, ein bisschen defizil. Und Sie sollten auch nicht am Sicherungskasten rumspielen, weil das ist sehr gefährlich. Wissen Sie, wenn Sie da einen Stromschlag kriegen, dann stehen Ihnen die Haare zu Berge. Das ist also nicht witzig, ne? Also bitte sagen Sie mir jetzt, wo Sie wohnen, damit wir einen Techniker hinschicken können.
1: Hab ich doch gesagt, wohne nicht in München. Warum du nichts kapieren?
0: Ich verstehe das schon, dass Sie in München wohnen. Sie müssen ja auch irgendwo in Ismaning wohnen, weil da gerade im Moment der Stromausfall ist, das weiß ich. Aber welche Hausnummer, welche Straße wohnen Sie denn da?
1: Habe ich die Nummer 350.
0: 350.
1: Nein, ja. 350.
0: 350.
1: Ja, das sag ihn doch.
0: Okay, also 350 ist Ihre Hausnummer. Jetzt müsste ich noch die Straße wissen. Das wäre ganz toll, wenn Sie uns noch die Straße sagen könnten.
1: Ja, ist die Hollywood Boulevard.
0: Der Hollywood Boulevard. Nein, wir haben in München definitiv keinen Hollywood Boulevard. Also auch nicht in Ismaning. Also wäre schön, wenn Sie mir die richtige Straße sagen könnten. Also, wie ist denn der Straßenname?
1: Ja, weißt du, ich nix bin allwissend. Ich nix kann sagen, wie heißen Straße. Ich nur wohnen.
0: Ja, Sie müssen doch wissen, wie die Straße heißt, in der Sie wohnen.
1: Ja, ich nix wissen.
0: Können Sie mir einen Gefallen tun? Können Sie mal bitte aus dem Fenster rausschauen und mir mal sagen, was Sie denn da sehen, wenn Sie aus Fenster rausschauen?
1: Ja, was? Ich? Fenster? Nix, ich Fenster. Ich nix kann gucken runter, weißt du? Wohne ich ganz, ganz oben, kurz unter die Dach, ich nix kann lesen.
0: Ja, aber wenn Sie mir doch beschreiben könnten, was hat denn das Haus für eine Farbe, in dem Sie wohnen?
1: Warte, ich gucken. Warte, hab ich gleich. Weißt du, ist grün.
0: Grünes Haus, okay, da sind wir doch schon mal super weit gekommen. Wie viele Bewohner wohnen denn in Ihrem Haus?
1: Ja, ich doch nichts wissen, warte kurz. Also, wohnen die Oma und der Opa, wohnen zusammen. So, dann wohnt so eine junge Frau mit großen Titten. Ja, dann wohnen ich. Und meine Frau und die Kind und noch die Kind und ja, und der Hund.
0: Also wie viel Parteien wohnen in dem Haus?
1: Welche Partei? Ich nix gehe zu Staat.
0: Nein. Wie viel Wohneinheiten sind denn in Ihrem Haus?
1: Ich doch nix wissen. Bin ich Vermieter oder was?
0: Ja, also das hilft uns jetzt nicht weiter. Ich müsste jetzt wissen, wie viele Bewohner sind denn bei Ihnen im Haus?
1: Bewohner, weißt du, habe ich gerade gesagt, ist der Oma, der Opa, der ich?
0: Ja, ich meine aber jetzt, wie viele Wohnungen sind denn in Ihrem Haus vermietet?
1: Ja, warte mal. Meine Zimmer 1, 2...
0: Nein. Nein, ich meine nicht in Ihrer Wohnung. Ich meine... Entschuldigung, ich meine in Ihrem Haus, wie viele Wohnungen gibt es denn in diesem Haus?
1: Ich warte kurz, ich gehe nur runter. Weißt du, habe ich Handy. Geh, warte. Also, fangen wir von unten an.
0: Ja, fangen Sie bitte.
1: Also, warte. Ich zähle einen Klingel. Eins.
0: Wenn Sie doch schon unten sind, gehen Sie doch mal raus vor die Tür.
1: Ja, wieso raus? Draus kalt?
0: Ja, bitte gehen Sie raus vor die Tür und sagen Sie mir Ihre Hausnummer und Ihre Straße. Wenn wir doch schon da unten sind, wenn Sie Ihr Handy dabei haben, können Sie doch mal rausgehen vor die Tür.
1: Habe ich doch vorhin schon gesagt, ist ein grünes Haus und hat die Nummer 350.
0: Ja, aber die Straße, wie heißt denn die Straße, in der Sie wohnen?
1: Ja, ich doch nichts wissen.
0: Wenn Sie jetzt rausgehen vor die Tür und gucken auf die Schilder, dann sehen Sie doch da...
1: Ja, wieso rausgehen vor die Tür? Bin ich schon wieder ganz oben?
0: Ja, also ich bin völlig verzweifelt. Ich weiß nicht, was ich mit dem Mann machen soll. Man soll höflich bleiben am Telefon, aber ich könnte ihn jetzt gerade durch die Wand hauen. Ne? Also, ich bin wieder da. Herr Sefin, Sie müssten mir jetzt mal Ihre Telefonnummer sagen, dass ich weiß, dass ich Sie zurückrufen kann, beziehungsweise damit ich auch rauskriege, wo Sie denn wohnen. Sie haben doch bestimmt einen Festnetzanschluss.
1: Ja, genau, gebe ich die Nummer. Ist die... Warte, ich doch nichts wissen. Müssen du anrufen bei der Telekom, müssen du fragen, welche Telefonnummer hat Sefin?
0: Ja, aber Sie müssen doch wissen, was für eine Telefonnummer Sie haben.
1: Ich doch nichts wissen, ich doch nichts Telekom. Bin ich blöd oder was?
0: Das gibt's so nicht. Ihre Nummer wird auch bei mir hier nicht angezeigt. Also Herr Sefin, es hat jetzt keinen Sinn, wenn ich jetzt hier am Telefon versuche, das Problem zu lösen. Denn wenn wir jetzt den Strom wieder herstellen, dann fliegt der ja gleich wieder raus, weil Sie die Sicherungen mit Staniolpapier repariert haben. Ich möchte Sie jetzt bitten, dass Sie sich 2, 3 dicke Handschuhe anziehen, nochmal an den Sicherungskasten gehen und das Staniolpapier rausnehmen. Und dann schauen wir, dass wir jemanden finden, den wir zu Ihnen schicken können.
1: Wieso 2, 3 Handschuhe? Bist du blöd?
0: Ja, damit sie keine...
1: Soll ich die von der Backofen aufnehmen, die Handschuhe, und dann soll ich machen wieder raus, ein bisschen blöd? Hatte mich ganze 5 Minuten meines Lebens gekostet, wo ich nichts normalerweise Döner essen um die Uhrzeit, weißt du?
0: Ja, aber Sie müssten jetzt wirklich das Staniolpapier rausnehmen, damit wir den Strom wieder herstellen können. Wir haben jetzt echt ein Problem. Die Straßenbahn kann da draußen nicht fahren und es ist ja alles tot und wir müssten jetzt mal wirklich schauen. Ja, also es ist kein Strom mehr da und wir können den Strom nicht herstellen, wenn bei Ihnen die Panzersicherung überbrückt ist. Bitte versuchen Sie, diese Überbrückung rauszunehmen. Oder klingeln Sie mal bitte bei einem Nachbarn von Ihnen, dass Ihr Nachbar bitte mal ans Telefon kommt. Können Sie das bitte für mich tun?
1: Meine Nachbar? Warte kurz. Muss ich gucken. Vielleicht Nachbar zu Hause. Hey, Nachbar! Alte Sau! Bist du zu Hause? Nichts gehört.
0: Der ist total neben der Spur. Also, wir haben da echt ein Problem. Wir kriegen den Strom nicht her, weil die Panzersicherung hat der überbrückt. Und jetzt haben wir das Problem, dass wir nicht wissen, wo der wohnt. Und wenn der jetzt, wenn wir den Strom wieder herstellen, dann fliegt der wieder raus, weil der die Sicherung überbrückt hat. Das ist echt ein Problem. Sind Sie noch da? Hallo?
1: Ja, ich noch hier. Weißt du? Bin ich noch hier? Hast du mich gehört?
0: Ja, wir müssten jetzt irgendwie mal eine Lösung finden. Ich muss wissen, wo Sie wohnen, weil
1: Weißt du? Habe ich vorhin schon gesagt, ist ein großes Haus in Grün und dann mit der Nummer 350.
0: Ja, aber es gibt in Ismaning unzählige Häuser und wir wissen nicht, welches Haus Sie jetzt, in welchem Haus Sie wohnen. Ja. Können Sie mir einen Gefallen tun? Nehmen Sie ein weißes Bettlaken und hängen Sie das zum Fenster raus. Dann wissen die Leute, die Techniker, wenn die unten durch die Straße fahren, dass das Haus ist. Können wir das so machen? Wäre das möglich?
1: Wieso Bettlaken? Können wir schon machen. Ich schon machen kann, weißt du? Dann hängen raus aus Fenster. Meine Frau machen das. Ich hänge meine Frau mit raus und dann hänge ich dran, weißt du?
0: Sie können doch Ihre Frau nicht raushängen. Bitte hängen Sie einen Bettlaken raus.
1: Ja, sag ich doch, hänge ich raus. Und dann ich hänge meine Frau dazu.
0: Nein, Sie können doch die Frau nicht raushängen, bitte. Tun Sie das Warum? Nicht. Nein, das wollen wir nicht. Aber das Bettlaken, das wäre toll, wenn Sie das machen könnten. Hängen Sie bitte ein weißes Bettlaken raus. Dann wissen wir, das ist die richtige Straße. Dann können die Techniker wenigstens ein bisschen suchen. Vielleicht finden die dann das Haus, ja?
1: Ja, gut. Aber ich sage meine Frau, sie soll machen. Und dann ich schmeiße ihn runter, weißt du, mit die Frau. Schmeiße ich dann runter von die Fenster her.
0: Nein, also, okay.
1: Du haben gesagt, ich soll raushängen.
0: Ja, das Laken bitte raushängen, die Frau nicht, das ist schon klar. Also Herr Seffin, wir versuchen jetzt alles unser Möglichstes, dass wir das hinbekommen und Sie hängen bitte das Laken raus und dann werden wir schauen, dass wir den Strom in dieser Straße wieder zum Laufen kriegen, okay? Also vielen Dank für Ihren Anruf und wird auf jeden Fall eine Lösung geben, okay?
1: Und wann du haben wieder Strom für mich?
0: Sobald wir jetzt das weiße Bettlaken gefunden haben, also auch Ihr Haus gefunden haben, dann werden wir in das Haus kommen und werden versuchen, die Sicherungen dort zu reparieren und dann können wir auch den Hauptstrom wieder einschalten. Solange müssen Sie sich bitte gedulden.
1: Ja, musst du aber machen schnell, weil ich möchte dann wieder gucken, essen und Fernsehen und wieder mit dem Internet, mit der schönen Frau, mit der großen Titte. Weißt du, musst du blöd sein, habe ich Hunger.
0: Ja, ist okay. Alles klar. Also, wir geben Gas, ne? Okay. Also, bis dann.
1: Nix Gas, bitte nix Gas, weißt du?
0: Nein, nix Gas. Wir beeilen uns, okay?
1: Ja, gut.
0: Okay, also, bis dann. Auf Wiederhören. Vielen Dank, Herr Seffin, für den Anruf, ja? Tschüss. Dankeschön. Tschüss.

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2: Ich bin Silke Rech. Der Bundestag hat ein Gesetz für schnellere Verkehrsprojekte beschlossen. Autobahnen, Brücken und Bahnstrecken sollen künftig schneller gebaut oder modernisiert werden.
8: Dafür werden Genehmigungen vereinfacht. Auch die Vorgaben beim Natur- und Umweltschutz werden gelockert. Union und SPD sprechen von einem wichtigen Schritt für die Infrastruktur. Grüne und Linke kritisieren dagegen Nachteile für Natur- und Bürgerbeteiligung. Timo Wiesner, Redaktion.
2: Auf der von Russland annektierten Halbinsel Krim ist der Ausnahmezustand ausgerufen worden. Nach russischen Angaben war es zuvor infolge ukrainischer Angriffe zu Stromausfällen gekommen. Russland meldet außerdem in der Nacht 660 ukrainische Drohnen abgewehrt zu haben. Bereits am Sonntag war auf der Krim der Verkauf von Treibstoff eingestellt worden. Deutschland und die anderen EU-Staaten wollen Europas Stromnetze schneller ausbauen und besser miteinander verbinden. Darauf haben sich die Energieminister bei einem Treffen in Luxemburg verständigt. So sollen Genehmigungen künftig schneller erteilt werden. Ziel ist es, Strom aus Wind- und Solaranlagen besser zu verteilen, Energiepreise zu senken und die Stromversorgung sicherer gegen Angriffe zu machen. Die EU-Kommission will die Aufnahme wehrfähiger Ukrainer erschweren. Männer zwischen 23 und 60 Jahren sollen künftig in der Regel keinen vorübergehenden Schutzstatus mehr erhalten. Damit soll die Verteidigungsfähigkeit der Ukraine gestärkt werden. Für andere Kriegsflüchtlinge aus der Ukraine soll die bisherige Sonderregelung bis März 2028 verlängert werden. In Thüringen sind zwei mutmaßliche Rechtsextremisten festgenommen worden. Die Bundesanwaltschaft wirft ihnen vor, Anfang vergangenen Jahres an einem Angriff auf eine Flüchtlingsunterkunft in Schmölln beteiligt gewesen zu sein. Die beiden sollen zur Gruppe Letzte Verteidigungswelle gehören. Diese wird von der Bundesanwaltschaft als terroristische Vereinigung eingestuft. Acht mutmaßliche Mitglieder oder Unterstützer stehen bereits vor Gericht.
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2: Heute verbreitet sonnig oder gering bewölkt und trocken. Höchstwerte zwischen 31 und 38 Grad, im Westen und Südwesten lokal bis 41 Grad, auf den Inseln kühler. Morgen im Westen und Nordwesten zeitweise wolkig, nachmittags und abends vom westlichen Mittelgebirgsraum über NRW bis nach Niedersachsen einzelne kräftige Gewitter möglich. Sonst sonnig oder leicht bewölkt und überwiegend trocken. Sehr extrem heiß bei 36 bis 42 Grad.
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19: Ich bin Silke Rech. Der Bundestag hat ein Gesetz für schnellere Verkehrsprojekte beschlossen. Autobahnen, Brücken und Bahnstrecken sollen künftig schneller gebaut oder modernisiert werden.
20: Dafür werden Genehmigungen vereinfacht. Auch die Vorgaben beim Natur- und Umweltschutz werden gelockert. Union und SPD sprechen von einem wichtigen Schritt für die Infrastruktur. Grüne und Linke kritisieren dagegen Nachteile für Natur- und Bürgerbeteiligung. Timo Wiesner, Redaktion.
19: Auf der von Russland annektierten Halbinsel Krim ist der Ausnahmezustand ausgerufen worden. Nach russischen Angaben war es zuvor infolge ukrainischer Angriffe zu Stromausfällen gekommen. Russland meldet außerdem in der Nacht 660 ukrainische Drohnen abgewehrt zu haben. Bereits am Sonntag war auf der Krim der Verkauf von Treibstoff eingestellt worden. Deutschland und die anderen EU-Staaten wollen Europas Stromnetze schneller ausbauen und besser miteinander verbinden. Darauf haben sich die Energieminister bei einem Treffen in Luxemburg verständigt. So sollen Genehmigungen künftig schneller erteilt werden. Ziel ist es, Strom aus Wind- und Solaranlagen besser zu verteilen, Energiepreise zu senken und die Stromversorgung sicherer gegen Angriffe zu machen. Die EU-Kommission will die Aufnahme wehrfähiger Ukrainer erschweren. Männer zwischen 23 und 60 Jahren sollen künftig in der Regel keinen vorübergehenden Schutzstatus mehr erhalten. Damit soll die Verteidigungsfähigkeit der Ukraine gestärkt werden. Für andere Kriegsflüchtlinge aus der Ukraine soll die bisherige Sonderregelung bis März 2028 verlängert werden. In Thüringen sind zwei mutmaßliche Rechtsextremisten festgenommen worden. Die Bundesanwaltschaft wirft ihnen vor, Anfang vergangenen Jahres an einem Angriff auf eine Flüchtlingsunterkunft in Schmölln beteiligt gewesen zu sein. Die beiden sollen zur Gruppe Letzte Verteidigungswelle gehören. Diese wird von der Bundesanwaltschaft als terroristische Vereinigung eingestuft. 8 mutmaßliche Mitglieder oder Unterstützer stehen bereits vor Gericht.
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19: Heute verbreitet sonnig oder gering bewölkt und trocken. Höchstwerte zwischen 31 und 38 Grad, im Westen und Südwesten lokal bis 41 Grad, auf den Inseln kühler. Morgen im Westen und Nordwesten zeitweise wolkig, nachmittags und abends vom westlichen Mittelgebirgsraum über NRW bis nach Niedersachsen einzelne kräftige Gewitter möglich. Sonst sonnig oder leicht bewölkt und überwiegend trocken. Sehr extrem heiß bei 36 bis 42 Grad.
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14: Und das waren die feelgoodradio.net Nachrichten.

0: Sehr schön.
1: Malte Kelly.
2: Oder Simone Kelly.

0: historisch bin.
1: Vielen Dank, Roland Kaiser und Malte Kelly. Und jetzt, meine Damen und Herren, geht es hier Schlag auf Schlag.

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0: Hier ist das feelgoodradio.net und wir sind natürlich nett und sind auch im Internet überall zu hören und das 24 Stunden am Tag. Ja, am Mikrofon habe ich jetzt jemanden, der sich da jetzt bei uns gemeldet hat und das ist der Seffin. Habe ich das richtig verstanden? Hallo Seffin.
1: Ja, ich bin Seffin, komme ich aus München.
0: Hallo Seffin, du kommst aus München, jawohl. Ja. Seffin, was liegt dir denn am Herzen? Was möchtest du denn unseren Hörern mitteilen? Was wollen wir denn?
1: Ja, weißt du, ich komme vom Arbeitsamt und Arbeitsamt mir gesagt, du hast einen Job für mich.
0: Was? Das Arbeitsamt hat dich zu uns geschickt, zu Feelgood-Radio?
1: Nein, nicht zu Feelgood. Hat er gesagt, gehst du zu Feelgood-Radio, wir haben einen Job für dich.
0: Feelgood? Ja. Nein, das heißt Feelgood. Feelgood wird es...
1: Nein, steht auf meinem Zettel Feelgood-Radio. Dann meinst du, ich kann nicht lesen.
0: Okay, gut. Also ja, aber das wird anders ausgesprochen. Das wird Feelgood-Radio ausgesprochen. Aber es ist okay, gut, super. Ja, also dann, du möchtest dich bei uns bewerben. Habe ich das jetzt richtig verstanden?
1: Ja, Arbeitsamt gesagt, ich habe einen Job für mich. Du hast einen Job für mich.
0: Das Arbeitsamt hat gesagt, wir haben einen Job für dich. Ja, was würdest du denn gerne bei uns arbeiten?
1: Ja, möchte ich genauso sein wie du am Mikrofon.
0: Am Mikrofon, okay. Ja, klar, logisch. Auch wir suchen auch Moderatoren, natürlich, selbstverständlich. Ja, Seffin, was könntest du denn den Leuten so am Mikrofon erzählen? Wir tun mal einfach so, als wenn du jetzt was moderierst, okay? Erzähl mir mal einfach irgendwas am Mikrofon, wie ein Moderator das auch macht, okay?
1: Okay, ich fange an. Hallo, mein Name ist Seffin und ich mache den ganzen Tag gute Musik für euch, dass wenn du mich hören, dann du aufstehen und dann du wackeln mit die Hüfte und mit die Hüfte dann du wackeln und das machen geschmeidig und sexy. Und ja, ich bin der Seffin und ich spiele gute Musik.
0: Seffin, also das ist eigentlich schon ganz gut so, was du da so bringst, das finde ich ganz toll. Natürlich musst du auch noch ein bisschen redaktionell ein bisschen was aufarbeiten und so, aber es kommt schon ganz gut hin, ja. Also ich würde dich da schon mal ganz gerne mal hier zu uns ins Studio einladen, dass du mal zu uns kommst und dass du dir hier mal alles so anschaust, dass du auch weißt, wie das Ganze hier so funktioniert. Wo bist du denn her? Wo kommst du denn her?
1: Komme ich aus Türkei?
0: Ja, und wo wohnst du jetzt im Moment?
1: Habe ich vorhin gesagt, ich komme aus München.
0: Ja, wo denn da in München?
1: Ja, Ismaning.
0: Ah, du bist auch aus Ismaning, ja? Unser Studio ist ja auch in Ismaning. Ja, dann müsstest du doch mal bei uns vorbeikommen.
1: Ja, wo du sein?
0: Wir haben ein großes Studio, da kommst du automatisch dran vorbei. Steht ganz groß Feelgood-Radio dran. Ist in Ismaning, unten im Industriegebiet. Da findest du uns auf jeden Fall.
1: Ja, und wie ich dich finde?
0: Du kommst einfach ins Feelgood-Radio und fragst nach dem Moderator Frank, nach dem Feelgood-Frank, das bin ich.
1: Nach dem Feelgood-Frank?
0: Ja, du kannst auch nach dem Feelgood-Frank fragen, ja, dann landest du auch bei mir, ganz klar. Ja, gut, wann willst du denn zu uns kommen? Wann hast du denn Lust, hier vorbeizukommen?
1: Ja, ich nichts wissen, wann du haben seid.
0: Ja, also ich bin ja jeden Tag auf Sendung, du kannst das
1: ja,
0: jeden
1: ich
0: Tag...
1: Ja, ich dich jeden Tag hören.
0: Ja, dann kannst du einfach, wenn du mich hörst, kannst du einfach ins Studio kommen und dann nehme ich dich einfach mal mit in die Sendung rein. Dann kannst
1: Wie
0: du dir das mal anschauen. Da kommst du hier rein und dann gehen wir beide zusammen hier in das Studio und dann können wir beide am Mikrofon mal so eine Show machen, wenn du Lust hast.
1: Ja, wäre schon schön, aber ich möchte ja berühmt sein.
0: Ja, da wirst du vielleicht auch berühmt, ja, sicherlich, ja klar.
1: Ja, ich möchte so berühmt sein wie Dieter Bohlen.
0: Wie Dieter Bohlen, ja. Okay, ja, dann musst du aber ein bisschen was singen können.
1: Ja, warte, singen kann ich auch.
0: Kannst du singen, echt? Ja, ja. Singst du uns mal was jetzt?
1: Ja, ich die singen was vor.
0: Okay.
1: Sherry, Sherry Lady, please come to meine Party. Ich mach dir die Türe auf und dann haben wir Spaß. Ja. War doch schön, oder?
0: Also so ist es nicht schlecht. Kommt gut, ja. Was hast du denn vor? Hast du dich da mal beworben beim Fernsehen oder möchtest du da mal zum Fernsehen hingehen oder was möchtest du?
1: Ja, möchte ich zu DSDS.
0: Mit dem Song?
1: Ja, natürlich.
0: Was glaubst du, was der Dieter dann zu dir sagt, wenn du den Song singst?
1: Der würde sagen, sehr gut, würde applaudieren.
0: Meinst du?
1: Ja, denke schon. Warum nicht?
0: Meinst du nicht, dass er sagt vielleicht, dass du noch mal ein bisschen lernen sollst, so ein bisschen
1: ja,
0: was?
1: Wie ich kann doch.
0: Ja, gut, also also ich möchte dich da nicht abhalten, ne? Ganz sicherlich nicht. Aber weil, stell dir vor, du stehst jetzt da oben und singst und der Dieter, dem gefällt es doch nicht. Und der Dieter sagt, du, klingt scheiße, geh nach Hause und lern noch ein bisschen. Vielleicht klappt es ja doch irgendwann mal, aber bei uns auf jeden Fall nicht. Was meinst du, was dann die Zuschauer sagen? Wenn deine Nachbarn das sehen, die lachen dich ja alle aus, oder? Meinst du nicht?
1: Nein, gehe ich rüber zu meinen Nachbarn, sage ich, hey, musst du gucken, bin ich Fernsehen.
0: Klar. Stefan, wie kommst denn du hierher? Hast du ein Auto?
1: Ja, habe ich große Auto, weißt du? Habe ich ganz große Auto. Ist nichts BMW, nein, ist ein Mercedes.
0: Hast du? Ja, okay. Also, da kannst du auch mit dem Auto hier vorfahren, ne? Ganz klar. Ne? Und was hörst du da so im Auto für Musik?
1: Ja, ist immer unterschiedlich. Manchmal die Bum, Bum, Bum, Bum, Bum. Und dann die Zack, Zack, Zack. Und dann manchmal. Und dann, I've been looking for freedom. Kann auch manchmal sein, weißt du, wenn. Aber ich immer im Auto nichts, ich höre viel gut. Hören ich nichts, warum?
0: Ja, weil wir sind ein Internetradiosender, das heißt, ja, man kann uns. Ja, aber du kannst uns nur im Internet hören, du kannst uns nicht im normalen Radio hören.
1: Warte. Ja, warum hinterm Bett? Was machst du hinter meinem Bett?
0: Nein, Internet, habe ich gesagt. Du kannst uns nur im Internet hören.
1: Du hast gerade gesagt, dass du hinter meinem Bett bist. Warte, wenn ich dich komme, du. Okay. Dann ziehe dich raus aus meinem hinter dem Bett.
0: Okay. Dann ziehe dich raus. Also, Stefan, wenn du Lust hast, kommst du zu uns ins Studio, dann machen wir mal gemeinsam Radio und dann kannst du hier den Leuten am Mikrofon mal zeigen, was du so drauf hast, okay?
1: Ja, wäre sehr gut und ich, ja. Genau, so können wir das machen, weißt du?
0: Magst du noch jemanden grüßen? Du kannst also jetzt irgendjemanden grüßen, wen du grüßen möchtest.
1: Ja, da habe ich meine Opa, meine Oma, meine Bub, also meine Sohn,
0: ja?
1: Der Mehmet.
0: Ja, der Mehmet auch, ja.
1: Dann meine Tochter, die Linie.
0: Ich hätte da jetzt
1: dann eigentlich... Dann meine zweite Bub.
0: Ich hätte daran denken müssen, dass du ja ein türkischer Staatsbürger bist und bestimmt eine große Familie hast.
1: Was, wie jetzt? Nix und du. Du, weißt du, habe nicht viel, ganz viele.
0: Ja, okay. Also du grüßt alle deine Freunde, sagen wir es ja, mal so.
1: Freunde
0: Familie können, und Freunde.
1: Bei Freunden war ich doch noch nicht. Habe ich doch erst angefangen mit der Familie. Zu Freunden, ich komme später.
0: Also, die Sendezeit ist jetzt leider auch schon um. Ich kann also jetzt da nicht mehr...
1: Warum ist Sendezeit um?
0: Ja, weil also da sind noch ganz, ganz viele Zuhörer im Telefon, in der Telefonleitung, die auch noch ans Mikrofon wollen. Und die müssen wir natürlich auch noch reinlassen.
1: Stefan, die reinlassen? Hast du große Wohnung?
0: Nein, ja, ans Mikrofon. Also wir wollen ja die Leute in die Sendung reinstellen, so wie wir es bei dir gemacht haben. Okay?
1: Wieso? Wie meinst du mit reinstellen?
0: Stefan, also ja. Ich freue mich, dass du angerufen hast. Ich würde mich riesig freuen, wenn du auch mal vorbeikommen würdest. Und ganz toll, dass wir uns da heute mal unterhalten konnten. Und ich freue mich natürlich auch, wenn wir dich im Fernsehen sehen bei DSDS, bei Dieter Bohlen. Und ich wünsche dir ganz, ganz viel Glück, okay?
1: Ja, warum du jetzt auflegen?
0: Ich muss jetzt leider auflegen, weil unsere Zuhörer auch ein bisschen Musik hören wollen. Und wir können dann natürlich nicht die ganze Zeit quatschen, ne?
1: Ja.
0: Okay. Also, Stefan, mach's gut. Ich grüße dich und ich wünsche dir alles Gute, ja? Tschüss. Ja,
1: warte.
0: Was ist der Problem?
1: Warte. Also, alle Fellgut-Radio-Zuhörer, ja. Eine schöne Gruß von der Stefan.
0: Okay, tschüss, Stefan. Mach's gut. Tschüss, Stefan. Bye-bye.
1: Tschüss.
0: So, ihr habt's gemerkt, wir haben unheimlich viele Zuhörer aus der ganzen Welt. Auch der Stefan hat den Weg zu uns ins Radio gefunden. Wenn ihr Lust habt, könnt ihr uns gerne im Studio anrufen. 09642 703 4399 ist unsere Nummer hier im Studio. Da könnt ihr uns erreichen den ganzen Tag rund um die Uhr. Und ich freue mich natürlich, wenn ihr anruft. Bitte, Stefan, du brauchst jetzt nicht mehr anrufen. Du hattest ja schon angerufen. Nicht, dass du nochmal anrufst. Okay, alles klar. Ich wünsche euch alles Gute. Vielgutradio.net und hier geht's weiter mit Musik round the hour.
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22: Ich bin Silke Rech. Der Bundestag hat ein Gesetz für schnellere Verkehrsprojekte beschlossen. Autobahnen, Brücken und Bahnstrecken sollen künftig schneller gebaut oder modernisiert werden.
23: Dafür werden Genehmigungen vereinfacht. Auch die Vorgaben beim Natur- und Umweltschutz werden gelockert. Union und SPD sprechen von einem wichtigen Schritt für die Infrastruktur. Grüne und Linke kritisieren dagegen Nachteile für Natur- und Bürgerbeteiligung. Timo Wiesner, Redaktion.
22: Auf der von Russland annektierten Halbinsel Krim ist der Ausnahmezustand ausgerufen worden. Nach russischen Angaben war es zuvor infolge ukrainischer Angriffe zu Stromausfällen gekommen. Russland meldet außerdem in der Nacht 660 ukrainische Drohnen abgewehrt zu haben. Bereits am Sonntag war auf der Krim der Verkauf von Treibstoff eingestellt worden. Deutschland und die anderen EU-Staaten wollen Europas Stromnetze schneller ausbauen und besser miteinander verbinden. Darauf haben sich die Energieminister bei einem Treffen in Luxemburg verständigt. So sollen Genehmigungen künftig schneller erteilt werden. Ziel ist es, Strom aus Wind- und Solaranlagen besser zu verteilen, Energiepreise zu senken und die Stromversorgung sicherer gegen Angriffe zu machen. Die EU-Kommission will die Aufnahme wehrfähiger Ukrainer erschweren. Männer zwischen 23 und 60 Jahren sollen künftig in der Regel keinen vorübergehenden Schutzstatus mehr erhalten. Damit soll die Verteidigungsfähigkeit der Ukraine gestärkt werden. Für andere Kriegsflüchtlinge aus der Ukraine soll die bisherige Sonderregelung bis März 2028 verlängert werden. In Thüringen sind zwei mutmaßliche Rechtsextremisten festgenommen worden. Die Bundesanwaltschaft wirft ihnen vor, Anfang vergangenen Jahres an einem Angriff auf eine Flüchtlingsunterkunft in Schmölln beteiligt gewesen zu sein. Die beiden sollen zur Gruppe Letzte Verteidigungswelle gehören. Diese wird von der Bundesanwaltschaft als terroristische Vereinigung eingestuft. 8 mutmaßliche Mitglieder oder Unterstützer stehen bereits vor Gericht.
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22: Heute verbreitet sonnig oder gering bewölkt und trocken. Höchstwerte zwischen 31 und 38 Grad, im Westen und Südwesten lokal bis 41 Grad, auf den Inseln kühler. Morgen im Westen und Nordwesten zeitweise wolkig, nachmittags und abends vom westlichen Mittelgebirgsraum über NRW bis nach Niedersachsen einzelne kräftige Gewitter möglich. Sonst sonnig oder leicht bewölkt und überwiegend trocken. Sehr extrem heiß bei 36 bis 42 Grad.
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0: Und das waren die feelgoodradio.net Nachrichten.

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3: Ich bin Silke Rech. Der Bundestag hat ein Gesetz für schnellere Verkehrsprojekte beschlossen. Autobahnen, Brücken und Bahnstrecken sollen künftig schneller gebaut oder modernisiert werden.
8: Dafür werden Genehmigungen vereinfacht. Auch die Vorgaben beim Natur- und Umweltschutz werden gelockert. Union und SPD sprechen von einem wichtigen Schritt für die Infrastruktur. Grüne und Linke kritisieren dagegen Nachteile für Natur- und Bürgerbeteiligung. Timo Wiesner, Redaktion.
3: Auf der von Russland annektierten Halbinsel Krim ist der Ausnahmezustand ausgerufen worden. Nach russischen Angaben war es zuvor infolge ukrainischer Angriffe zu Stromausfällen gekommen. Russland meldet außerdem in der Nacht 660 ukrainische Drohnen abgewehrt zu haben. Bereits am Sonntag war auf der Krim der Verkauf von Treibstoff eingestellt worden. Deutschland und die anderen EU-Staaten wollen Europas Stromnetze schneller ausbauen und besser miteinander verbinden. Darauf haben sich die Energieminister bei einem Treffen in Luxemburg verständigt. So sollen Genehmigungen künftig schneller erteilt werden. Ziel ist es, Strom aus Wind- und Solaranlagen besser zu verteilen, Energiepreise zu senken und die Stromversorgung sicherer gegen Angriffe zu machen. Die EU-Kommission will die Aufnahme wehrfähiger Ukrainer erschweren. Männer zwischen 23 und 60 Jahren sollen künftig in der Regel keinen vorübergehenden Schutzstatus mehr erhalten. Damit soll die Verteidigungsfähigkeit der Ukraine gestärkt werden. Für andere Kriegsflüchtlinge aus der Ukraine soll die bisherige Sonderregelung bis März 2028 verlängert werden. In Thüringen sind zwei mutmaßliche Rechtsextremisten festgenommen worden. Die Bundesanwaltschaft wirft ihnen vor, Anfang vergangenen Jahres an einem Angriff auf eine Flüchtlingsunterkunft in Schmölln beteiligt gewesen zu sein. Die beiden sollen zur Gruppe Letzte Verteidigungswelle gehören. Diese wird von der Bundesanwaltschaft als terroristische Vereinigung eingestuft. Acht mutmaßliche Mitglieder oder Unterstützer stehen bereits vor Gericht.
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3: Heute verbreitet sonnig oder gering bewölkt und trocken. Höchstwerte zwischen 31 und 38 Grad, im Westen und Südwesten lokal bis 41 Grad, auf den Inseln kühler. Morgen im Westen und Nordwesten zeitweise wolkig, nachmittags und abends vom westlichen Mittelgebirgsraum über NRW bis nach Niedersachsen einzelne kräftige Gewitter möglich. Sonst sonnig oder leicht bewölkt und überwiegend trocken. Sehr extrem heiß bei 36 bis 42 Grad.
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12: Und das waren die feelgoodradio.net Nachrichten.

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2: Ich bin Silke Rech. Der Bundestag hat ein Gesetz für schnellere Verkehrsprojekte beschlossen. Autobahnen, Brücken und Bahnstrecken sollen künftig schneller gebaut oder modernisiert werden.
10: Dafür werden Genehmigungen vereinfacht, auch die Vorgaben beim Natur- und Umweltschutz werden gelockert. Union und SPD sprechen von einem wichtigen Schritt für die Infrastruktur. Grüne und Linke kritisieren dagegen Nachteile für Natur- und Bürgerbeteiligung. Timo Wiesner, Redaktion.
2: Auf der von Russland annektierten Halbinsel Krim ist der Ausnahmezustand ausgerufen worden. Nach russischen Angaben war es zuvor infolge ukrainischer Angriffe zu Stromausfällen gekommen. Russland meldet außerdem in der Nacht 660 ukrainische Drohnen abgewehrt zu haben. Bereits am Sonntag war auf der Krim der Verkauf von Treibstoff eingestellt worden. Deutschland und die anderen EU-Staaten wollen Europas Stromnetze schneller ausbauen und besser miteinander verbinden. Darauf haben sich die Energieminister bei einem Treffen in Luxemburg verständigt. So sollen Genehmigungen künftig schneller erteilt werden. Ziel ist es, Strom aus Wind- und Solaranlagen besser zu verteilen, Energiepreise zu senken und die Stromversorgung sicherer gegen Angriffe zu machen. Die EU-Kommission will die Aufnahme wehrfähiger Ukrainer erschweren. Männer zwischen 23 und 60 Jahren sollen künftig in der Regel keinen vorübergehenden Schutzstatus mehr erhalten. Damit soll die Verteidigungsfähigkeit der Ukraine gestärkt werden. Für andere Kriegsflüchtlinge aus der Ukraine soll die bisherige Sonderregelung bis März 2028 verlängert werden. In Thüringen sind zwei mutmaßliche Rechtsextremisten festgenommen worden. Die Bundesanwaltschaft wirft ihnen vor, Anfang vergangenen Jahres an einem Angriff auf eine Flüchtlingsunterkunft in Schmölln beteiligt gewesen zu sein. Die beiden sollen zur Gruppe Letzte Verteidigungswelle gehören. Diese wird von der Bundesanwaltschaft als terroristische Vereinigung eingestuft. Acht mutmaßliche Mitglieder oder Unterstützer stehen bereits vor Gericht.
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2: Heute verbreitet sonnig oder gering bewölkt und trocken. Höchstwerte zwischen 31 und 38 Grad, im Westen und Südwesten lokal bis 41 Grad, auf den Inseln kühler. Morgen im Westen und Nordwesten zeitweise wolkig, nachmittags und abends vom westlichen Mittelgebirgsraum über NRW bis nach Niedersachsen einzelne kräftige Gewitter möglich. Sonst sonnig oder leicht bewölkt und überwiegend trocken. Sehr extrem heiß bei 36 bis 42 Grad.
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12: Und das war die feelgoodradio.net Nachrichten.

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3: Ich bin Silke Rech. Die Hitzewelle sorgt in Deutschland weiter für Rekorde und Probleme. Nach Angaben von Meteorologen war es die heißeste Nacht seit Beginn der Wetteraufzeichnungen.
8: Im Westen des Landes gerieten mehrere Trafostationen in Brand. Dadurch kam es unter anderem in Bonn und Kerpen zu Stromausfällen. Mehrere Menschen erlitten Rauchvergiftungen. Außerdem stellt der Bahnbetreiber National Express in Nordrhein-Westfalen am Nachmittag vorsorglich den Zugverkehr auf mehreren Regionalexpresslinien ein. Grund sind technische Probleme durch die anhaltende Hitze. Noah Ulrich, Redaktion.
3: Die extreme Hitze hat in einem Altenheim in Krefeld einen Großeinsatz von Feuerwehr und Rettungsdienst ausgelöst. 5 Bewohner erlitten Kreislaufzusammenbrüche und mussten ins Krankenhaus gebracht werden. Rund 40 weitere Senioren wurden aus dem Dachgeschoss in kühlere Zimmer verlegt. Einsatzkräfte stellten zusätzlich Ventilatoren auf. Eine Klimaanlage gibt es in dem Altenheim nicht.
12: Die Spannungen zwischen den USA und dem Iran verschärfen sich weiter. Der Golfstaat Bahrain meldet einen iranischen Drohnenangriff und spricht von einem schweren Verstoß gegen seine Souveränität. Angaben zu Verletzten oder Schäden gibt es bislang nicht. Zuvor hatten die USA mehrere Ziele im Iran bombardiert. Nach US-Angaben war das die Reaktion auf einen mutmaßlichen iranischen Drohnenangriff auf ein Frachtschiff in der Straße von Hormus. Bundesfinanzminister Klingbeil will einem Medienbericht zufolge die Steuer auf Spirituosen im kommenden Jahr um 20% erhöhen. Dadurch würde zum Beispiel eine Flasche Wodka um knapp 90 Cent teurer. Bier soll von der Erhöhung ausgenommen bleiben. Für Wein ist weiter keine Steuer geplant. Eine Expertenkommission hatte zuvor sogar eine noch deutlich stärkere Erhöhung vorgeschlagen. Bei der Fußball-WM steht Deutschlands Gegner im 16. Finale fest. Das Team trifft am Montagabend deutscher Zeit auf Paraguay. Für eine Überraschung sorgte Kap Verde. Der Außenseiter zog mit einem 0:0 gegen Saudi-Arabien erstmals in die K.O.-Runde ein. Ebenfalls für das 16. Finale qualifiziert sind Frankreich, Belgien, Ägypten und der Senegal.
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12: Heute scheint vielerorts die Sonne. Im Westen und Nordwesten können am Nachmittag und Abend kräftige Gewitter aufziehen. Sonst bleibt es meist trocken. Dazu wird es extrem heiß mit 36 bis 41 Grad, örtlich sogar bis 42 Grad. Morgen bleibt es zunächst vielerorts sonnig. Im Tagesverlauf ziehen aber von Westen her teils schwere Gewitter mit Starkregen, Hagel und Sturmböen auf. Im Osten und Südosten bleibt es länger trocken und mit bis zu 42 Grad weiter extrem heiß.
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14: Und das war die Feelgood Radio.net Nachrichten.

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3: Ich bin Silke Rech. Die Hitzewelle sorgt in Deutschland weiter für Rekorde und Probleme. Nach Angaben von Meteorologen war es die heißeste Nacht seit Beginn der Wetteraufzeichnungen.
2: Im Westen des Landes gerieten mehrere Trafostationen in Brand. Dadurch kam es unter anderem in Bonn und Kerpen zu Stromausfällen. Mehrere Menschen erlitten Rauchvergiftungen. Außerdem stellt der Bahnbetreiber National Express in Nordrhein-Westfalen am Nachmittag vorsorglich den Zugverkehr auf mehreren Regionalexpresslinien ein. Grund sind technische Probleme durch die anhaltende Hitze. Noah Ulrich, Redaktion.
3: Die extreme Hitze hat in einem Altenheim in Krefeld einen Großeinsatz von Feuerwehr und Rettungsdienst ausgelöst. 5 Bewohner erlitten Kreislaufzusammenbrüche und mussten ins Krankenhaus gebracht werden. Rund 40 weitere Senioren wurden aus dem Dachgeschoss in kühlere Zimmer verlegt. Einsatzkräfte stellten zusätzlich Ventilatoren auf. Eine Klimaanlage gibt es in dem Altenheim nicht.
12: Die Spannungen zwischen den USA und dem Iran verschärfen sich weiter. Der Golfstaat Bahrain meldet einen iranischen Drohnenangriff und spricht von einem schweren Verstoß gegen seine Souveränität. Angaben zu Verletzten oder Schäden gibt es bislang nicht. Zuvor hatten die USA mehrere Ziele im Iran bombardiert. Nach US-Angaben war das die Reaktion auf einen mutmaßlichen iranischen Drohnenangriff auf ein Frachtschiff in der Straße von Hormus. Bundesfinanzminister Klingbeil will einem Medienbericht zufolge die Steuer auf Spirituosen im kommenden Jahr um 20% erhöhen. Dadurch würde zum Beispiel eine Flasche Wodka um knapp 90 Cent teurer. Bier soll von der Erhöhung ausgenommen bleiben. Für Wein ist weiter keine Steuer geplant. Eine Expertenkommission hatte zuvor sogar eine noch deutlich stärkere Erhöhung vorgeschlagen. Bei der Fußball-WM steht Deutschlands Gegner im 16. Finale fest. Das Team trifft am Montagabend deutscher Zeit auf Paraguay. Für eine Überraschung sorgte Kap Verde. Der Außenseiter zog mit einem 0:0 gegen Saudi-Arabien erstmals in die K.O.-Runde ein. Ebenfalls für das 16. Finale qualifiziert sind Frankreich, Belgien, Ägypten und der Senegal.
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12: Heute scheint vielerorts die Sonne. Im Westen und Nordwesten können am Nachmittag und Abend kräftige Gewitter aufziehen. Sonst bleibt es meist trocken. Dazu wird es extrem heiß mit 36 bis 41 Grad, örtlich sogar bis 42 Grad. Morgen bleibt es zunächst vielerorts sonnig. Im Tagesverlauf ziehen aber von Westen her teils schwere Gewitter mit Starkregen, Hagel und Sturmböen auf. Im Osten und Südosten bleibt es länger trocken und mit bis zu 42 Grad weiter extrem heiß.
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20: Und das war die feelgoodradio.net Nachrichten.

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20: Ich bin Silke Rech. Die Hitzewelle sorgt in Deutschland weiter für Rekorde und Probleme. Nach Angaben von Meteorologen war es die heißeste Nacht seit Beginn der Wetteraufzeichnungen.
21: Im Westen des Landes gerieten mehrere Trafostationen in Brand. Dadurch kam es unter anderem in Bonn und Kerpen zu Stromausfällen. Mehrere Menschen erlitten Rauchvergiftungen. Außerdem stellt der Bahnbetreiber National Express in Nordrhein-Westfalen am Nachmittag vorsorglich den Zugverkehr auf mehreren Regionalexpresslinien ein. Grund sind technische Probleme durch die anhaltende Hitze. Noah Ulrich, Redaktion.
20: Die extreme Hitze hat in einem Altenheim in Krefeld einen Großeinsatz von Feuerwehr und Rettungsdienst ausgelöst. 5 Bewohner erlitten Kreislaufzusammenbrüche und mussten ins Krankenhaus gebracht werden. Rund 40 weitere Senioren wurden aus dem Dachgeschoss in kühlere Zimmer verlegt. Einsatzkräfte stellten zusätzlich Ventilatoren auf. Eine Klimaanlage gibt es in dem Altenheim nicht. Die Spannungen zwischen den USA und dem Iran verschärfen sich weiter. Der Golfstaat Bahrain meldet einen iranischen Drohnenangriff und spricht von einem schweren Verstoß gegen seine Souveränität. Angaben zu Verletzten oder Schäden gibt es bislang nicht. Zuvor hatten die USA mehrere Ziele im Iran bombardiert. Nach US-Angaben war das die Reaktion auf einen mutmaßlichen iranischen Drohnenangriff auf ein Frachtschiff in der Straße von Hormus. Bundesfinanzminister Klingbeil will einem Medienbericht zufolge die Steuer auf Spirituosen im kommenden Jahr um 20% erhöhen. Dadurch würde zum Beispiel eine Flasche Wodka um knapp 90 Cent teurer. Bier soll von der Erhöhung ausgenommen bleiben. Für Wein ist weiter keine Steuer geplant. Eine Expertenkommission hatte zuvor sogar eine noch deutlich stärkere Erhöhung vorgeschlagen. Bei der Fußball-WM steht Deutschlands Gegner im 16. Finale fest. Das Team trifft am Montagabend deutscher Zeit auf Paraguay. Für eine Überraschung sorgte Kap Verde. Der Außenseiter zog mit einem 0:0 gegen Saudi-Arabien erstmals in die K.O.-Runde ein. Ebenfalls für das 16. Finale qualifiziert sind Frankreich, Belgien, Ägypten und der Senegal.
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20: Heute scheint vielerorts die Sonne. Im Westen und Nordwesten können am Nachmittag und Abend kräftige Gewitter aufziehen. Sonst bleibt es meist trocken. Dazu wird es extrem heiß mit 36 bis 41 Grad, örtlich sogar bis 42 Grad. Morgen bleibt es zunächst vielerorts sonnig. Im Tagesverlauf ziehen aber von Westen her teils schwere Gewitter mit Starkregen, Hagel und Sturmböen auf. Im Osten und Südosten bleibt es länger trocken und mit bis zu 42 Grad weiter extrem heiß.
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12: Und das war die feelgoodradio.net Nachrichten.

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3: Ich bin Silke Rech. Die Hitzewelle sorgt in Deutschland weiter für Rekorde und Probleme. Nach Angaben von Meteorologen war es die heißeste Nacht seit Beginn der Wetteraufzeichnungen.
2: Im Westen des Landes gerieten mehrere Trafostationen in Brand. Dadurch kam es unter anderem in Bonn und Kerpen zu Stromausfällen. Mehrere Menschen erlitten Rauchvergiftungen. Außerdem stellt der Bahnbetreiber National Express in Nordrhein-Westfalen am Nachmittag vorsorglich den Zugverkehr auf mehreren Regionalexpresslinien ein. Grund sind technische Probleme durch die anhaltende Hitze. Noah Ulrich, Redaktion.
3: Die extreme Hitze hat in einem Altenheim in Krefeld einen Großeinsatz von Feuerwehr und Rettungsdienst ausgelöst. 5 Bewohner erlitten Kreislaufzusammenbrüche und mussten ins Krankenhaus gebracht werden. Und 40 weitere Senioren wurden aus dem Dachgeschoss in kühlere Zimmer verlegt. Einsatzkräfte stellten zusätzlich Ventilatoren auf. Eine Klimaanlage gibt es in dem Altenheim nicht.
12: Die Spannungen zwischen den USA und dem Iran verschärfen sich weiter. Der Golfstaat Bahrain meldet einen iranischen Drohnenangriff und spricht von einem schweren Verstoß gegen seine Souveränität. Angaben zu Verletzten oder Schäden gibt es bislang nicht. Zuvor hatten die USA mehrere Ziele im Iran bombardiert. Nach US-Angaben war das die Reaktion auf einen mutmaßlichen iranischen Drohnenangriff auf ein Frachtschiff in der Straße von Hormus. Bundesfinanzminister Klingbeil will einem Medienbericht zufolge die Steuer auf Spirituosen im kommenden Jahr um 20% erhöhen. Dadurch würde zum Beispiel eine Flasche Wodka um knapp 90 Cent teurer. Bier soll von der Erhöhung ausgenommen bleiben. Für Wein ist weiter keine Steuer geplant. Eine Expertenkommission hatte zuvor sogar eine noch deutlich stärkere Erhöhung vorgeschlagen. Bei der Fußball-WM steht Deutschlands Gegner im 16. Finale fest. Das Team trifft am Montagabend deutscher Zeit auf Paraguay. Für eine Überraschung sorgte Kap Verde. Der Außenseiter zog mit einem 0:0 gegen Saudi-Arabien erstmals in die K.O.-Runde ein. Ebenfalls für das 16. Finale qualifiziert sind Frankreich, Belgien, Ägypten und der Senegal.
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12: Heute scheint vielerorts die Sonne. Im Westen und Nordwesten können am Nachmittag und Abend kräftige Gewitter aufziehen. Sonst bleibt es meist trocken. Dazu wird es extrem heiß mit 36 bis 41 Grad, örtlich sogar bis 42 Grad. Morgen bleibt es zunächst vielerorts sonnig. Im Tagesverlauf ziehen aber von Westen her teils schwere Gewitter mit Starkregen, Hagel und Sturmböen auf. Im Osten und Südosten bleibt es länger trocken und mit bis zu 42 Grad weiter extrem heiß.
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5: Ich bin Silke Rech. Die Hitzewelle sorgt in Deutschland weiter für Rekorde und Probleme. Nach Angaben von Meteorologen war es die heißeste Nacht seit Beginn der Wetteraufzeichnungen.
10: Im Westen des Landes gerieten mehrere Trafostationen in Brand. Dadurch kam es unter anderem in Bonn und Kerpen zu Stromausfällen. Mehrere Menschen erlitten Rauchvergiftungen. Außerdem stellt der Bahnbetreiber National Express in Nordrhein-Westfalen am Nachmittag vorsorglich den Zugverkehr auf mehreren Regionalexpresslinien ein. Grund sind technische Probleme durch die anhaltende Hitze. Noah Ulrich, Redaktion.
5: Die extreme Hitze hat in einem Altenheim in Krefeld einen Großeinsatz von Feuerwehr und Rettungsdienst ausgelöst. 5 Bewohner erlitten Kreislaufzusammenbrüche und mussten ins Krankenhaus gebracht werden. Rund 40 weitere Senioren wurden aus dem Dachgeschoss in kühlere Zimmer verlegt. Einsatzkräfte stellten zusätzlich Ventilatoren auf. Eine Klimaanlage gibt es in dem Altenheim nicht.
12: Die Spannungen zwischen den USA und dem Iran verschärfen sich weiter. Der Golfstaat Bahrain meldet einen iranischen Drohnenangriff und spricht von einem schweren Verstoß gegen seine Souveränität. Angaben zu Verletzten oder Schäden gibt es bislang nicht. Zuvor hatten die USA mehrere Ziele im Iran bombardiert. Nach US-Angaben war das die Reaktion auf einen mutmaßlichen iranischen Drohnenangriff auf ein Frachtschiff in der Straße von Hormus. Bundesfinanzminister Klingbeil will einem Medienbericht zufolge die Steuer auf Spirituosen im kommenden Jahr um 20% erhöhen. Dadurch würde zum Beispiel eine Flasche Wodka um knapp 90 Cent teurer. Bier soll von der Erhöhung ausgenommen bleiben. Für Wein ist weiter keine Steuer geplant. Eine Expertenkommission hatte zuvor sogar eine noch deutlich stärkere Erhöhung vorgeschlagen. Bei der Fußball-WM steht Deutschlands Gegner im 16. Finale fest. Das Team trifft am Montagabend deutscher Zeit auf Paraguay. Für eine Überraschung sorgte Kap Verde. Der Außenseiter zog mit einem 0:0 gegen Saudi-Arabien erstmals in die K.O.-Runde ein. Ebenfalls für das 16. Finale qualifiziert sind Frankreich, Belgien, Ägypten und der Senegal.
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12: Heute scheint vielerorts die Sonne. Im Westen und Nordwesten können am Nachmittag und Abend kräftige Gewitter aufziehen. Sonst bleibt es meist trocken. Dazu wird es extrem heiß mit 36 bis 41 Grad, örtlich sogar bis 42 Grad. Morgen bleibt es zunächst vielerorts sonnig. Im Tagesverlauf ziehen aber von Westen her teils schwere Gewitter mit Starkregen, Hagel und Sturmböen auf. Im Osten und Südosten bleibt es länger trocken und mit bis zu 42 Grad weiter extrem heiß.
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